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0: Die Grundschwäche, Artikel 1, 4. 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

0: Der Verfassungsschutz hat in Bezug auf den Rechtsterrorismus ja zumindest vollständig versagt, wenn er nicht sogar teilweise mitgemacht hat.
1: Die Verfassung schützen, die sollen mal ihre Arbeit machen und die Verfassung schützen.

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